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Einen wunderschönen guten Abend, liebe Hörerinnen und Hörer. Guten Abend, Ruby, Adam, Zach und Catherine. Heute ist Montag, der 13. Juli 2026. Mein Name ist Rudi und ich begrüße Sie alle recht herzlich hier im deutschen Programm bei Radio 92.3 FM. Heute Abend, liebe Hörer, habe ich wieder eine Wiener Melange für Sie, zusammengestellt und auch präsentiert von Crazy Joe. Abende wie diese, liebe Hörer, sind das Beste, was es gibt um diese Zeit. Draußen kalt und im Haus warm und gemütlich. Ihr bester Wein steht wahrscheinlich auch schon bereit. Nehmen Sie ein Gläschen zur Hand und los geht's. Ich wünsche Ihnen gute Unterhaltung. In ein

Mit Christel Prager und Musik kennt keine Grenzen, habe ich meine heutige Wiener Melange begonnen. Weiter geht es mit dem Innviertler Packel und June Marconi, a ganz Latte.

Das war Katja Brauneis mit Das Lerchel von Herrn Eus. Wann im Himmel droben täten die Schrammen spülen, das hören wir von den Wiener Artschrammen.

Hinaus in den Wienerwald. Das war der Walter Geidos. Und nun kommen die Sunset Four mit Horst Kmähler. Nach Haus zu dir, mein Wien.

0: Von Mike Steindl haben wir Ich kenn ein kleines Wegerl, na wo, im Helenental, natürlich. Ja, und jetzt kommt das Gurus Schrame Quartett mit Herrgott aus Stahl in einer ganz speziellen Fassung.
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Von Carlo Cover haben wir nach 4/4 Wein gehört. Ich hab die ganze Nacht von mir geträumt. Ja, Fritz Glaser singt uns diesen Titel.

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Das waren jetzt Fredi Gradinger und Kurt Stromer mit dem Donauinsellied. Ja, und vom Alpenland-Sepp und Co. hören wir Ich fahr mit dem Taxi.

Vom Hofbauer nehme es, haben wir. Ich bin der Präsident vom Pimperlverein. Und jetzt wird's einmal klassisch. Renate Holm mit Liebe, du Himmel auf Erden.

0: Übers Herz von einem echten Werner haben Katharina Wienand und Andreas Ertl gesungen. Weiter geht es nun mit Otto Hablit und der Vorstadt-Kombo. Was ich dir wünsch?
1: Du gehst.
2: Das, liebe Hörerinnen und Hörer, war wieder einmal eine Wiener Melange, zusammengestellt und auch präsentiert von Crazy Joe. Ich hoffe, das Programm hat Ihnen gefallen, liebe Hörer. Hatte ich nicht recht, schön warm in der Stube, etwas Wein zur Hand und der guten Musik zuhören. Und hier muss ich Sie leider unterbrechen, denn wir kommen jetzt langsam dem Ende der Sendung entgegen. Ich gebe noch die nächsten Sendungen des deutschen Programms durch, hier bei Radio 3Z 92.3 FM, und zwar morgen Dienstag, den 14. Juli, mit Dieter von 19 bis 20 Uhr, dann am Donnerstag, den 16. Juli von 9 bis 11, der ist mit Wolfgang, und Montag, der 20. Juli, das ist heute in einer Woche, liebe Hörer, der ist wieder mit mir von 19 bis 20 Uhr. Tja, so das wär's für heute, liebe Hörer. Ich wünsche Ihnen beste Gesundheit und einen angenehmen Abend. Es grüßt Sie, Rudi.

Das war jetzt der Michael Berfler. Wie schnell vergeht die Zeit. Ja, und damit neigt sich auch meine heutige Wiener Melange wieder dem Ende entgegen. Ich hoffe, die Sendung hat euch gefallen und ihr schaltet das nächste Mal wieder ein. Ich bedanke mich fürs Zuhören. Bedanken möchte ich mich natürlich auch bei Radio Wienerlied.at für die ganz hervorragende Zusammenarbeit. Wenn ihr irgendwelche Wünsche oder Anregungen zu meiner Wiener Melange habt, dann schreibt mir ein E-Mail an wiener-melange@

gmx.at. Und nach Möglichkeit werde ich die Wünsche natürlich gerne erfüllen. Im Hintergrund hören Sie schon ein Wiener Lieder-Potpourri mit Höllwart. Ja, und mit einem herzlichen Servus aus Wien verabschiedet sich euer Crazy Joe.